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4: De Nöre Gursal.
1: De Grosse Grusal.
5: Ellenbogen, Panzerwagen, Innenskelett.
6: Amor. Eine Fragestellung war, wenn man den Strahlemann aus einer Mikrowelle ausbaut, in eine Satellitenschüssel montiert und diese 700 Watt Mikrowellenstrahlung auf ein tieffliegendes Flugzeug richtet, das sei dann wohl die Grenze des Herzens.
5: Üblingen,
6: damit kann man Tiefflieger abschießen.
5: Da ist die Elektronik am Flugzeug so durcheinander, dass das Grundsteuermessbedarf. Now. Baumskelett. Erinnern. Verehren. Umfänge.
7: Clarence.
5: Wohlhabend. Eigentumsdelikt. Gültigen. Inferiora. Unverblümter. Unvermeidbar.
7: Sweetie.
5: Kontrollieren. Wildemann.
7: Sweetheart.
5: König unverwertbar, gekocht, grundsätzlich, unverwechselbar, Umfrage, Baumskelette, Umfängen, Zytoskelett, süchtig, Innenskelette, Kasrolle,
8: à la chartreuse, à la bûcheronne, à la chartreuse, à la religieuse,
7: Pierre,
8: à la bûcheronne, à la chartreuse, à la bûcheronne,
9: héraldische,
8: à la religieuse,
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7: Melanin.
8: À la religieuse.
7: Asher.
8: À la bûcheronne.
7: Percy. Yuri.
8: À la maçonne.
9: Lépidoptérologische.
7: Georgian. God.
10: Cyclotron.
7: 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Nijdor.
11: C'est
9: un qui roule
11: là-bas,
10: c'est
9: pas
10: bon. Synchrotron.
11: Cyclotron.
7: Yes, sir.
10: Synchrophasotron. Synchrotron. Synchrocyclotron.
11: Qu'est-ce
9: que
11: c'est?
12: Éphéméride.
13: Et mental.
14: Koreaans. Komi. Koerdisch. Komi. Kirgizisch. Koerdisch.
7: Khmer.
14: IJslands. Indonesisch. Ingris. Japans. Jiddisch. Karelisch. Hongaars, Iers, Hindi, Hebreeuws, Hebreeuws, Gujarati, Guarani, Faroers,

0: Kurt Schwitters spricht Teile seiner Sonate mit Urlauten.
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